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1: Ja, bitte.
2: Herr Boll?
1: Ja, hier ist Boll.
2: Ich rufe Sie wegen der Mitfahrgelegenheiten nach Goslar an.
1: Ja.
2: Ist es noch Platz für mich und meine Freundin Jamila frei?
1: Wir werden nicht zu viel, ja, ist kein Problem.
2: Auto ist groß genug, nehme ich mal an, oder?
1: Ja, Mercedes Kombi, der sollte groß genug sein.
2: Wunderbar, weil meine 3er BMW ist sich gerade in die Werkstatt hat und mich wäre ein bisschen peinlich, wenn mich eine Bekannte sieht und ich muss in so eine kleine Auto umsteigen, wissen Sie?
1: Ja, ja.
2: Guck mal, da kommt der Burhan, der hat seine Kohle schon wieder verpokert, jetzt muss er polnische Fiat 500 fahren und so.
1: Naja, aber was ist denn jetzt ein Wichtiger? Ob du jetzt nach Goslar kommst oder ob das schön läuft.
2: Nicht,
1: schlecht gefahren ist immer noch besser als gut gelaufen, oder?
2: Sind Sie nicht geraucht, muss ich mal fragen?
1: Ja, na klar.
2: Ja, weil meine kleine Jamila, die bekommt immer gehustet, wenn eine Zigarette gemacht wird, wissen Sie?
1: Nee, im Auto wird nicht geraucht.
2: Ihr Auto, hatte der viel Platz und eine große Raumkoffer?
1: Ach, ich könnte jetzt darüber noch mal ein Lied schreiben, aber hatte ich ja eben schon gesagt.
2: Frage jetzt nur wegen meiner zauberhaften Begleitung Jamila, damit die hinten genug Platz hat dann im Kofferraum.
1: Ja, das ist schön, aber wichtig bei so einem Telefonat ist auch mal nicht nur sprechen, sondern auch zuhören.
2: Jawohl, ich hätte schon Stramm, jawohl.
1: Mit einer E-Klasse Kombi.
2: Jawohl.
1: Gehe ich davon aus, dass es angekommen ist, auch akustisch.
2: Jawohl, ist akustisch angekommen, jawohl.
1: Dann wirst du auch verstanden haben, dass es ein großes Auto ist, oder?
2: Soll ich denn für den Notfall eine Pferdedecke oder ein bisschen Chitron mitbringen für die Raumkoffer?
1: Hallo?
2: Na, Chitron.
1: Du kommst mit deiner Freundin Jamila. Wir bringen so eine Tasche mit. Aber doch kein Stroh und keine Decke.
2: Jamila hat ein bisschen größere Kiste. Ich feiere so eine Hochzeit.
1: Du willst aber kein Brautkleid haben, oder?
2: Jamila ist die Hochzeitsgeschenk für die Brautpaar. Eine anatolische Zwergschaf.
1: Wir telefonieren jetzt hier seit gefühlten 20 Minuten.
2: Na, ich möchte.
1: Oder 20 Minuten lasst du mich, du willst mit einem Schaf fahren?
2: Ich würde auch einen Duftbaum mitbringen für hinterher, damit ihr Auto nicht nach Schaf riecht.
1: Ja, den Duftbaum kannst du Jamila unter den Arm klemmen. Ganz klar nach Goslar. Du, bei dir mache ich mal ein riesengroßes Fragezeichen rüber und bei Jamila auf jeden Fall ein ganz klares Nein.
2: Nein, auch nicht, wenn ich sage, hier ist ein Radio, verrückter Telefon, Arkadasch. Hallo! Ich bring dir mal einen schönen Duftbaum mit, ja? Knoblauch krokant, damit die Hütte richtig riecht. Ich wünsche dir einen zauberhaften Arkadasch, ja?
1: Alles klar, danke.
2: Tschüss.
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1: Mit der Spezialausgabe vom Morgencrew Hollywood haben wir. Kinostart von Der Teufel trägt Prada 2. Muss ich dazu sagen. Ein Riesenhype, ja, ne?
2: Genau.
1: Seit der Ankündigung letzten Sommer, glaube ich.
2: Ja, schon ewig geht das. Es wurde immer mehr jetzt und es ist wirklich viel passiert. Alles dreht sich nur um den Film. Es gab ja dieses spektakuläre Vogue-Cover, wo Ex-Vogue-Chefin Anna Wintour drauf war, zusammen mit Meryl Streep. Und Starbucks hat jetzt ein streng geheimes Secret-Menu mit den Kaffeebestellungen aus dem Film. Die gibt's nicht auf der Karte. Die muss man einfach direkt ordern. Man muss wissen, was man sagen muss.
1: Es ist ein Wahnsinns-Hype um Der Teufel trägt Prada 2.
2: Ja.
1: Wie weit kann man es damit wirklich treiben? Dafür hast du uns und wir haben das Hollywood-Handy mit den härtesten Sprüchen von Meryl Streep alias Miranda Priestly.
3: Ja, bitte?
4: Miranda Priestly's Büro?
3: Wer ist da?
4: Miranda Priestly's Büro?
3: Ja.
4: Miranda Priestly würde gern mit Ihnen reden.
3: Ja, wer ist denn das? Wer sind Sie denn?
4: Holen Sie mir ans Telefon. Bonjour.
3: Ja. Hallo.
4: Wo sind die Werbekunden?
3: Wer sind Sie denn?
4: Sie lesen die Runway also nicht?
3: Wer sind Sie denn überhaupt?
4: Bonjour.
3: Ja?
4: Und Sie haben bis heute noch nie von mir gehört.
3: Nein. Wer sind Sie denn? Was wollen Sie denn von mir?
4: Organisieren Sie 10 oder 15 Röcke von Calvin Klein.
3: Was ist denn mit euch nicht in Ordnung?
4: Oh.
3: Wer sind Sie denn?
4: Organisieren Sie 10 oder 15 Röcke von Calvin Klein.
3: Wollen Sie mich verarschen oder wo soll ich die denn her organisieren?
4: Sie holen doch sonst alles.
3: Schickt mir irgendwas per E-Mail oder so, aber dann hier am Telefon hier
4: ja, Bobsi.
3: Irgendwelche Röcke bestellen oder so.
4: Das sollte doch kein Problem sein.
3: Ja doch, habe ich ein Problem mit.
4: Davor will ich mich noch umziehen.
3: Ja, genau.
4: Sind Sie etwa gestürzt und mit dem Kopf aufgeschlagen?
3: Hallo, alles in einem anderen Ton bitte. Also wir können alles gerne machen, aber nicht in den Ton. Schickt mir eine E-Mail und dann können wir alle über alles reden, aber nicht so.
4: Organisieren Sie 10 oder 15 Röcke von Calvin
3: Klein. Okay, wollen wir das Telefonat lassen? Also das macht ja keinen Sinn hier. Kommen wir völlig verarscht vor.
4: Kann sonst irgendwer mit irgendetwas Brauchbarem aufwarten?
3: Ja, alles gerne schriftlich, aber nicht so.
4: Verbinden Sie mich mit dem Marschallier.
3: Mit wem?
4: Was ist mit Testino? Wie weit sind wir da?
3: Mit was für ein Ding? Testino?
4: Revolutionär.
3: Ja, sag mal, ihr erzählt mir ja hier irgendwas von irgendwelchen Röcken von Calvin Klein. Tektino habe ich noch nie gehört. Ich würde sagen, wir beendet jetzt hier. Nervt mich nicht weiter hier.
4: Langweilen Sie jemand anderen mit Ihren Fragen?
3: Nein. Ich habe ja keinen Bock mehr. Also, kriegst du das mit? Also, ich bin hier völlig am Telefon. Ja, ja nee. Nee, schickt mir das, wie gesagt, alle per E-Mail bitte. Ja?
4: Hat inzwischen jemand mit den Leuten von Selma gesprochen?
3: Kenne ich alle. Ich habe keinen Nerv für so eine Scheiße, bitte. Tut mir einen Gefallen, schickt mir eine E-Mail und
4: nein.
3: Lass mich in Ruhe mit so einem Scheiß anrufen hier.
4: Ihr hattet dafür stundenlang Zeit.
3: Ja, nee, ich habe keinen Bock mehr. Hat sich erledigt, ja?
4: Wieso ist hier keiner vorbereitet?
3: Krass. Nochmal, schicken Sie mir eine E-Mail. Ich werde hier sonst fuchsig, ja? Ich habe von Tektino und ich weiß nichts von irgendwelchen Röcken. Ich habe noch nie davon gehört.
4: Kein Handy hat funktioniert.
3: Mein Handy funktioniert auch gleich nicht mehr. Ja, werden Sie gleich merken, wenn ich aufliege und dann funktioniert mein Handy auch nicht mehr.
4: Das war's.
3: Krass. Ciao.
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1: Da ist jetzt die Helena bei uns. Guten Morgen, Helena.
2: Hallo, Helena. Guten Morgen.
1: Zeit für den Agathe Bauer Song des Morgens. Leg los, was hast du?
3: Also, ich habe Without Me von Eminem.
1: Okay, ich war großer Eminem-Fan. Umso gespannter bin ich.
2: Ja, auf die deutsche Stelle. Sag mal, was singt er da wo deutsch oder rappt?
3: Bei 23 Sekunden verstehe ich jetzt ins Bett.
2: Jetzt ins Bett?
1: Jetzt ins Bett, um die Uhrzeit.
2: Kann man natürlich auch so, ja?
1: Achtung. Jetzt ins Bett, okay.
2: Das sagt er öfter. Alles klar.
1: Nehmen wir mit.
2: Dankeschön, sehr gut gefunden, Helena.
3: Sehr gerne.
2: Wenn du auch irgendwo eine deutsche Stelle hörst, dann schick sie uns auf Insta oder per WhatsApp 030 884
0: 8484. 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
1: In Berlin wird an diesem Wochenende der Start in den Mai gefeiert. Mit einem langen Wochenende auf Mallorca brennt so richtig der Kessel. Weil da ist ja die Ballermann-Saison so richtig gestartet mit dem legendären Megapark-Opening.
2: Genau, und deswegen haben wir jetzt mal den Baller-Baller-Check am Ballermann gemacht. Ja. Was sind die neuen Party-Hits des Jahres? Und dafür haben wir Unterstützung bekommen aus Mallorca.
1: Langsam müsste man ja wissen, was die Partyhits des Jahres werden, weil mittendrin in dem ganzen Trubel war der berüchtigte Podcaster, Mallorca-Reporter und zufällig Kumpel von mir, Ingo Wohlfeier. Guten Morgen.
2: Hallo,
1: Playa.
2: Guten Morgen.
3: Aua, es tut immer noch weh, aber für euch habe ich extra gestern 12 Jerbas weniger getrunken, um einigermaßen gerade aussprechen zu können.
2: Das wissen wir zu schätzen.
1: Man muss dazu wissen, Ingo hatte einfach wahnsinnig harte Wochenendschichten.
2: Das war nicht leicht, ja.
1: Fühlt sich das für dich noch nach Arbeit an?
3: Ich mache das seit 2007 hier und das wird mittlerweile schon Routine und manchmal muss ich ehrlich sagen, schleppe ich mich an die Playa, weil permanent umgeben zu sein von nonstop alkoholisierten Menschen ist wirklich anstrengend.
2: Glaube ich.
3: Ja, von daher bin ich froh, dass ein bisschen Ruhe einkehrt.
1: Wir wollen mal auf die Hits schauen.
2: Ja, wir wollen die Top 3 jetzt mal hören. Du bist ja so lange schon auf Mallorca, du kennst alle. Die sitzen ja auch in deinem Podcast, das 17. Sommerland. Der Mallorca-Podcast mit Ingo Wohlfeil. Also dann sag doch mal jetzt, welche Ballermann-Songs gehen richtig steil in dieser Saison?
3: Also erstmal muss man sagen, dass es in diesem Jahr wirklich eine ganz gute Qualität an Ballermann-Songs gibt.
2: Aha.
3: Das kann man so von den letzten Jahren nicht unbedingt behaupten. Aber in diesem Jahr, wie gesagt, da sind einige gute dabei. Platz 3 ist ein Newcomer, dieses Jahr neu im Megapark. Mika One mit Lieblingslied.
1: Lieblingslied, hören wir mal kurz rein.

0: Sag uns mal Platz 2.
1: Das sind der Party Crasher und Schürze. Schürze bekannt geworden durch Laila. Da war ja wochenlang Nummer 1 im Jahr 2022. Mhm. Jetzt ist er zurück mit Schaukelpferd.
2: Okay.

0: Ja, warum nicht?
1: Ja, muss auch nicht Literatur studiert haben, um den Text zu kapieren. Ja. Sag uns mal, dein Platz 1.
2: Platz 1 kommt in diesem Jahr aus der Schweiz, rübergeschwappt aus dem Après-Ski von der Band Hecht. Die singen allerdings auf Schweizerdeutsch. Das versteht an der Playa traditionell eigentlich kaum jemand.
0: Oh, ist egal.
2: Deswegen haben sich jetzt gleich zwei Sänger aufgemacht, den gleichen Song zu singen. Oh. Mark Eggers im Megapark und Tobi im Bierkönig. Der Song heißt Mon Amour und er ist mit Abstand der meistgegrölte. Und auch besonders ist es ein Liebeslied, was sich ausnahmsweise mal nicht mit Mallorca beschäftigt. Und das ist auch recht ungewöhnlich hier auf der Insel.
1: Na, hör mal.

0: Das ist übrigens wirklich ein bockstarker Song. Also ich kann mir sogar vorstellen, dass der bei uns hier in die Charts geht.
1: Wow, okay, das ist die Nummer 1, sagt unser Mann am Ballermann, Ingo Wohlfeil. Auf Mallorca wird wieder gefeiert und bei euch am Ballermann ist es doch wie mit Winterreifen, oder? Das geht von O bis O, von Ostern bis Oktober.
0: Oder wie Melanie Müller in ihrem Song sagt, zwischen Ostern und Weihnacht liegt Mallorca. Und da hat sie mal recht. Ja.
1: Sehr schön. Dankeschön, schön, ja. Ingo.
2: Danke dir.
1: Wer alles von der Insel wissen will oder in Form kommen will für den Urlaub, ich empfehle seinen Podcast, das 17. Sommerland. Du, dir gutes Durchhalten ja. In der Saison. Für dich geht's ja gerade erst los. Dankeschön für heute Morgen. Ja, Ingo, alles Gute.
2: Danke.
1: An die Playa.
2: Ciao. Ja,
3: tschüss. 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
1: Man kann natürlich das Wochenende auch nutzen, um im Haushalt wirklich was zu schaffen.
2: Ja.
1: Nur bei dem Thema gehen dann sogar Kids in den Arbeitskampf.
2: Ja, absolut.
1: Du hast erzählt, bei dir, dein Sohn Kimi, der macht schon ein bisschen mit.
2: Ein bisschen macht er mit, gerne, wenn Wasser beteiligt ist, also so Fensterputzen, Waschbecken und sowas. Aber natürlich hat man dann eher so eine Überschwemmung hinterher.
1: Ja, immerhin hilft er überhaupt. Ja. Ne? Das ist ja immer die Frage. Kimi, du als Deutschlands jüngster Life-Coach, Haushalt kann doch auch Spaß machen, oder?
3: Schuh und Socken auf den Boden aufräumen gehört verboten.
1: Oh, ich merke, du bist noch voll auf 1. Mai gepolt. Hm?
3: Ich träume von einer schönen Welt. Gib mir jetzt mehr Taschengeld.
1: Verstehe, also Fan von Haushalt bist du noch nicht geworden.
3: Hallo, ich liebe Haushalt, wenn er richtig gemacht wird. Nicht dieses Chemieräum endlich aufgedöhnt, sondern schön mit Pausenregelung. Und Tarifvertrag für Taschengeld wäre auch nicht schlecht. Und schon mal was von Feriengeld gehört? Ihr müsst uns Kinder einfach mal richtig motivieren.
1: Geht das auch anders als mit Tarifverträgen? Es klingt ein bisschen zu kompliziert.
3: Das war doch nur ein Spaß. Ich bin 9, keine Ahnung, was ein Tarifvertrag ist. Mein Tipp an euch, ihr müsst beim Haushalt viel verspielter sein. Staubsaugen ist nicht Staubsaugen. Das Ding ist ein Krümelkrokodil und ich bin der Ranger auf Rücken. Achtung, ein gefährlicher Cornflake! Und Teller abtrocknen ist Geschirrformel 1. Wer schafft 10 Teller, ohne dass es Klirr macht? Und Wäsche sortieren ist wie Paarsche für Socken. Welche zwei gehören zusammen? Funktioniert genau wie Memory, nur dass die Karten halt stinken. Und ganz wichtig dabei, ihr müsst Action machen. Wenn Mama nur sagt, räum auf, klingt das wie Mathe ohne Pause. Aber wenn Mama ruft, okay, Team Batman, 3 Minuten Pulverisierungs-Challenge. Und dann bam, bam, bam. Musik anmacht, dann fühlt man sich hinterher wie ein Dschungelkönig, nur halt mit Besen statt Krone.
1: Verena, ich hoffe, du hast mitgeschrieben.
2: Ja, hab ich.
1: Dankeschön für die Tipps, Kimi.
3: Uns Kindern bleibt doch nichts erspart. Hausarbeit ist Hochverrat.
1: Ja, oder auch nicht, ja. Verena, ciao, Kimi.
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1: Joanna, hi, guten
2: Hallo,
1: Morgen.
2: Hallo, guten Morgen.
3: Hi, guten Morgen.
1: Du hast uns was mitgebracht.
3: Richtig, einen Agathe Bauer Song.
1: Ja, das habe ich ja fast gedacht um diese Uhrzeit. Nämlich.
3: Und zwar Down Under von Man at Work.
1: Oh, sag mal, ja, ich wollte gerade sagen, was da an Papas alter CD-Kiste.
2: Ja, aber ist das geil.
3: Super, ja.
2: Voll guter Song. Dann sag doch mal, wo ist da die deutsche Stelle? Die kannten wir bisher noch nicht.
3: Und zwar bei 1 Minute 3 singen sie immer 6 Schritt vor und voll am Wasser.
1: 6 Schritt vor und voll am Wasser.

0: gefunden. Dankeschön.
1: Danke dir.
2: Sehr Jana. Gerne. Danke auch.
0: Schick uns auch deine Songvorhörer einfach per WhatsApp 030 884 8484 oder auf Insta.
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5: Es ist 8 Uhr in Berlin und Brandenburg. Schönen Sonntagmorgen. Hier ist Verena. 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Wir starten mit den Trends der Woche und einem geheimen Menü bei Starbucks.

trägt Prada 2 Secret Menu, also steht nicht auf der Karte. Das kann man nur bestellen, wenn man weiß, wie es geht. Und zwar sind das genau die Kaffeebestellungen, die die Assistentinnen im Film immer für die Chefs holen müssen. Wir haben da zum Beispiel Miranda's Signature Order. Das ist ein Kaffeelatte ohne Schaum und mit extra Shot. Dann gibt's Andy's Signature Order, Nigel's und Emily's, kann man alle nach und nach mal testen. Das Der Teufel trägt Prada 2 Secret Menu gibt's ab sofort bei Starbucks noch bis zum 24. Mai. Hollywood-Star Timothy Chalamet geht unfreiwillig viral mit einem Schulprojekt innerhalb der nächsten 10 Minuten. Jetzt Kamrat, Hug Yourself, die besten neuen Hits.

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1: Hollywood-Star Timothy Chalamet geht unfreiwillig viral mit einem Schulprojekt. Als er nämlich ungefähr so 17 war, hieß er noch Lil Timmy Tim und er hat gerappt.

Doktor. Klingt an sich ganz lustig, finde ich. Bekommen hat er dafür aber nur eine 4+. Also war es vielleicht doch eine ganz gute Idee, dass er sich dann noch in Richtung Schauspielerei orientiert hat. Ariana Grande kündigt endlich ihr neues Album an mit einer Überraschung in 10 Minuten. Vorher ein ganz neuer Song von Kygo direkt nach Zara Larsson.

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1: Ariana Grande hat endlich ihr neues Album angekündigt, ihr achtes. Es wird Petal heißen, Blütenblatt, finde ich sehr schön. Und es kommt am 31. Juli raus. 12 Songs werden drauf sein. Laut Ariana ist es ihr persönlichstes Album jemals. Es wird ein neues Kapitel einläuten, sagt sie. Und wir wissen auch schon, es wird einen gemeinsamen Song mit Mariah Carey geben. Also sind wir sehr gespannt. Arianas Post hatte innerhalb der ersten 2 Stunden schon 2,5 Millionen Likes. Der erste Kommentar, der kam von Katy Perry. Sie hat einfach Yes geschrieben, mit Blumen-Emoji dazu. Neue, sehr begehrte Features bei Instagram in weniger als 10 Minuten.

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1: Krasse neue Features bei Instagram. Die bringt Instagram Plus. Das testen die gerade und das soll auch wirklich bald für jeden verfügbar sein. Wird dann zwar so 1 bis 2 Euro im Monat kosten, das Ganze. Die Funktionen, die haben es aber in sich dafür. Man kann sich nämlich endlich Stories heimlich angucken. Da warten, glaube ich, viele schon sehr lange drauf. Und man soll sehen können, wer sich die eigenen Stories mehrmals angeguckt hat. Also hat alles Vorteile, aber durchaus auch Nachteile. Aber ich glaube wirklich, für Story heimlich angucken können, da würden dann doch ganz schön viele durchaus Geld bezahlen. Ein Happy Meal, das gehypt wird, bevor es rauskommt. Offizielle WM-Trikots für Hunde und die viralen KI-Früchte von TikTok jetzt auch als Getränk. Das und mehr gleich zwischen 9 und 10.

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1: Ich bin Tanja Wagner, guten Morgen. Man kann es bis nach Berlin hineinriechen. Der Waldbrand auf einem ehemaligen Truppenübungsplatz bei Jüterbog im Kreis Teltow-Fleming hat sich weiter ausgebreitet. Inzwischen brennt nach Angaben des Brandenburger Waldschutzbeauftragten Engel eine Fläche von 37 Hektar. Die Flammen reichen bis an die Schutzstreifen heran. Auch bei weiteren Bränden in den Kreisen Dahme-Spreewald und Oder-Spree sind Feuerwehren bei Waldbränden im Einsatz. Der Präsident des IFO-Instituts Fust warnt angesichts drohender neuer US-Zölle vor erheblichen Risiken für die deutsche Wirtschaft. Der Ökonom befürchtet ernsthafte Folgen, sollte die EU ihrerseits Zölle auf US-Produkte erheben. Falls daraus ein neuer Handelskrieg wird, drohe Deutschland eine Rezession, sagte Fust der Bild-Zeitung. Dirk Zeitler berichtet.
2: US-Präsident Trump hat angekündigt, die Zölle auf Autos und Lastwagen aus der Europäischen Union von 15% auf 25% zu erhöhen. Die neuen Sätze sollen bereits ab kommender Woche gelten. Wie soll die EU darauf reagieren? Jens Hüdekum, Berater am Bundesfinanzministerium, rät abzuwarten. Zunächst solle geprüft werden, ob die angekündigten US-Zölle tatsächlich erhoben würden. Für diesen Fall sprach er sich allerdings für angemessene Gegenmaßnahmen der EU aus.
1: Im Fall des Erpressungsversuchs gegen den Babykosthersteller Hipp haben die Ermittler in Österreich einen Verdächtigen festgenommen. Es soll sich um einen 39-jährigen Mann handeln. Albert Otti mit den Einzelheiten aus Wien.
3: Derzeit wird der Verdächtige verhört. Wer er ist und wie er gefunden wurde, darüber schweigen die Ermittler noch. Aus ermittlungstaktischen Gründen, heißt es. In dem Fall geht es um ein Erpresserschreiben und um Babynahrung, die mit Rattengift verunreinigt wurde. Bislang sind insgesamt 5 solche Gläschen aufgetaucht. Und zwar in Österreich, in der Slowakei und in Tschechien. Das deutsche Sortiment von Hipp war nicht betroffen.
1: In der Fußball-Bundesliga hat Union Berlin 2:2 gegen Köln gespielt. Die übrigen Ergebnisse: Leverkusen-Leipzig 4:1, Bayern und Heidenheim trennten sich 3:3, Frankfurt-HSV 1:2, Bremen-Augsburg 1:3 und die Partie Hoffenheim-Stuttgart endete 3:3. Der FC Schalke kehrt nach 3 Jahren in die Fußball-Bundesliga zurück. Die Mannschaft machte den Aufstieg durch ein 1:0 gegen Düsseldorf perfekt. Hertha spielt am Mittag auswärts gegen Magdeburg. 104.6 RTL, immer 10 Minuten früher auf dem Punkt informiert. Der RTL-Verkehrsreport. In Gropiusstadt wird gelaufen. Deshalb ist die Lipschitz-Allee bis 17 Uhr in beiden Richtungen gesperrt. Dann veranstaltet der Bundestag heute einen Tag der offenen Tür. Deshalb Behinderungen und Sperrungen von der Paul-Löbe-Allee bis Konrad-Adenauer-Straße sowie Otto-von-Bismarck-Allee. Es gibt einen Wasserrohrbruch in Tempelhof-Kolumbiadamm und Ampelausfälle haben wir in Adlershof, Adlergestell, Fenpfuhl, Stockower Straße und Langwitz-Kaiser-Wilhelm-Straße. Blitzer stehen Taylorstraße, Weinbergsweg und Berliner Straße. Staus und Blitzer bitte melden an die 88484110. 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RTL-Wetter. Vormittags noch viel Sonne, später ziehen von Süden her einige Wolken auf, aber es bleibt meist trocken und für die Jahreszeit ungewöhnlich heiß mit bis zu 30 Grad. Zum Wochenstart wechseln sich Sonne und Wolken ab, es kann auch regnen und es wird wieder deutlich kühler.
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2: 9 Uhr ist es in Berlin und Brandenburg. Schönen Sonntagmorgen, hier ist Verena. 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Weiter mit den Trends der Woche jetzt. Die KI-Früchte von TikTok jetzt auch als Getränk. Gleich.

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1: Die Figuren aus den schwer gehypten KI-Obst-Videos auf TikTok werden jetzt zu einem Eistee. Lipton hat die Sorte Strawberina Bananito angekündigt auf Social Media. Ne, angeblich. Inzwischen ist es ja so, dass bei sowas ungefähr die Hälfte der Leute direkt glaubt, es ist sowieso KI und irgendwie ein Witz. Kann man normalerweise leicht rausfinden. In diesem Fall berichten auch größere Food-Trend-Seiten über die neue Sorte. Also womöglich stimmt's wirklich. Lipton Ice Tea Strawberina Bananito. Ich find's gut. Es klingt auf jeden Fall sehr lecker.

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1: Adidas hat die offizielle FIFA World Cup Trikotkollektion für Haustiere vorgestellt. Insbesondere für Hunde ist das gedacht. Es gibt verschiedene Größen und auch wirklich so Trikots von allen möglichen Vereinen mit Original Adidas Logo drauf. Und ich sehe hier so die ganzen Hunde, die diese Trikots in der Anzeige anhaben. Und ja, ich weiß nicht, also so richtig glücklich sieht jetzt nicht jeder aus, möchte ich mal sagen. Aber für alle Besitzer, die eben gerne ihrem Hund auch ein Trikot anziehen möchten mit dem Lieblingsverein, die Adidas FIFA World Cup 2026 Pet-Kollektion gibt es bei uns in Deutschland nicht im Laden. Man kann sie aber natürlich online bestellen und ein Trikot kostet so um die 30 Euro. Ein Happy Meal, das alle haben wollen, noch bevor es rausgekommen ist, noch in dieser Stunde. Vorher ein ganz neuer Song von Tame Impala und zuerst Harry Styles' American Girls, die besten neuen Hits.

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1: Tame Impala am Mittwoch in der komplett ausverkauften Uber Arena gespielt. Und zwar auch diesen Song hier, Dracula Remix.

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1: McDonald's teasert ein neues Happy Meal auf Social Media und alle drehen vollkommen durch. Es wird nämlich Figuren enthalten aus Stranger Things Tales from 85. Das ist ja dieser Anime-Ableger von Stranger Things. Ab Dienstag wird es dieses Happy Meal geben, international, also auch bei uns. Und wer auf Social Media guckt, der weiß, alle wollen es definitiv haben. Gleich ab 10 geht's hier weiter im 104.6 RTL-Wochenende mit Eileen. Jetzt Isaac, Always on the Run. Schönen Sonntag. Hi.

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1: Mit Tanja Wagner, guten Morgen. Demokratie zum Anfassen gibt's heute im Deutschen Bundestag. Die drei Gebäude des Parlaments laden zum Tag der Ein- und Ausblicke ein. Der Eintritt ist frei, geöffnet ist bis 18 Uhr. Taschen größer als DIN A4 müssen abgegeben werden und den Perso nicht vergessen. Empfohlen wird, den Rundgang im Marie-Elisabeth-Lüders-Haus zu beginnen und von dort über die Spreebrücke ins Paul-Löbe-Haus zu spazieren. Anschließend geht es unterirdisch weiter in den Reichstag. In Neukölln sind in der Nacht zwei Männer angeschossen worden. Einer von ihnen wurde laut Polizei so schwer verletzt, dass sein Zustand als kritisch gilt. Beide wurden bei den Schüssen in der Hermannhöhe Leinestraße in die Beine getroffen. Wegen des Polizeieinsatzes war vorübergehend auch der U-Bahnhof Leinestraße gesperrt. U-Bahn fuhren durch. Viele Verbraucher hierzulande setzen beim Lebensmitteleinkauf weiter auf Bio, trotz steigender Preise. Wie aus Daten des Bundes Ökologische Lebensmittelwirtschaft hervorgeht, stieg der Umsatz mit Bio-Lebensmitteln im ersten Quartal im Vergleich zu 2025 um 6% auf mehr als 4,9 Milliarden Euro. Diana Kramer berichtet.
2: Besonders bei Fleischersatzprodukten, Mehl, Süßwaren, Eis und Tiefkühlkost stieg der Umsatz. Bei Butter, Brot oder Kartoffeln ging er dagegen zurück. Der Großteil des Umsatzes von Bioprodukten entfällt mit jeweils rund 30% auf Discounter und Supermärkte, gefolgt von Drogeriemärkten mit 13%.
1: Die USA wollen offenbar mehr Soldaten aus Deutschland abziehen als bislang bekannt. US-Präsident Trump kündigte in der Nacht an, er wolle die Truppenpräsenz über die bereits angekündigte Zahl von 5.000 herunterfahren. Details nannte er nicht. Kritik an den Plänen kommt inzwischen von führenden Republikanern. Die Vorsitzenden der Verteidigungsausschüsse in Senat und Repräsentantenhaus teilten mit, ein Truppenabzug aus Deutschland berge das Risiko, das falsche Signal an Putin zu senden. In der Fußball-Bundesliga hat Union mit dem 2:2 gegen Köln wieder einen Punkt gesammelt. Damit ging es vorläufig aufwärts in der Tabelle. Verdient, wie Trainerin Eta auf Sky sagte.
3: Innerlich natürlich total gefreut darüber, weil ich finde, dass das heute absolut verdient war. Die Mannschaft hat einfach gezeigt, dass sie nicht aufgibt, dass sie da sind. Da haben wir jetzt viel auch immer wieder drüber gesprochen. Und heute ist es halt schön, dass sie sich dann auch mit dem 2:2 belohnen konnten.
1: In der zweiten Liga muss Hertha am Mittag gegen Magdeburg ran. 104.6 RTL immer 10 Minuten früher auf dem Punkt informiert. Der RTL-Verkehrsreport. In Gropiusstadt wird gelaufen. Deshalb ist die Lipschitzallee bis 17 Uhr in beiden Richtungen gesperrt. Dann veranstaltet der Bundestag heute einen Tag der offenen Tür. Deshalb Behinderungen und Sperrungen von der Paul-Löbe-Allee bis Konrad-Adenauer-Straße sowie Otto-von-Bismarck-Allee. Es gibt einen Wasserrohrbruch in Tempelhof-Columbiadamm und Ampelausfälle haben wir in Adlershof-Adlergestell, Fennpfuhl-Stockower Straße und Langwitz-Kaiser-Wilhelm-Straße. Blitzer stehen Taylor-Straße, Weinbergsweg und Berliner Straße. Staus und Blitzer bitte melden an die 88484110. 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
1: Vormittags noch viel Sonne, später ziehen von Süden her einige Wolken auf, aber es bleibt meist trocken und für die Jahreszeit ungewöhnlich heiß mit bis zu 30 Grad. Zum Wochenstart wechseln sich Sonne und Wolken ab, es kann auch regnen und es wird wieder deutlich kühler.
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18 Uhr hier bei uns in Berlin und Brandenburg. Ich wünsche dir einen richtig schönen guten Morgen heute am Sonntag. 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

Du hörst 104.6 RTL Berlin-Brandenburgs Hitradio am Sonntagmorgen. Ich wünsche dir einen entspannten Start in deinen Sonntag. Hoffentlich für dich heute auch nochmal frei im verlängerten Mai-Wochenende. Genieß den Sonntag. Wir haben auf jeden Fall perfektes Wetter. Hier bei uns in Berlin geht die Temperatur später hoch bis zu 29 Grad. Richtig krass. Und dazu New Religion, die

Sonntag mit 104.6 RTL, Berlin zu Brandenburgs Hitradio. Die Sonne scheint schon so schön, richtig klasse. Einen strahlend blauen Himmel haben wir auch heute wieder und ich habe dazu auch gleich wieder Tickets. Bleib unbedingt dran. Ich kann schon mal verraten, die sind für den Tag der Brandenburger im Tierpark. Das

0: Das ist das 104.6 RTL-Wochenende auf Berlins und Brandenburgs Hitradio mit den besten Tipps und den meisten Tickets. Nächste Woche am Sonntag findet im Tierpark Friedrichsfelde der traditionelle Tag der Brandenburger statt und die MBS direkt. 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Richtig cool. 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

0: Das ist das 104.6 RTL Wochenende auf Berlin zum Brandenburgs Hit Radio mit den besten Tipps und den meisten Tickets. Hi, wer ist durchgekommen?
1: Ja, hallo, hier ist Vicky. Hi. Wegen des Tierparks. Ich würde super gerne mit meiner Familie dorthin gehen. Mein Mann und meine zwei Kinder, Maya und Anni, die sind 3 und 7. Da ist Tierpark nur noch perfekt.
0: Du gewinnst ja Tickets für den Tag der Brandenburger. Herzlichen Glückwunsch, viel Spaß.
1: Danke.
0: Und für das Familienfest am 10. Mai gibt es natürlich auch Tickets im Online-Shop des Tierparks.

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2: Mit Tanja Wagner, guten Tag. Man kann es bis nach Berlin hineinriechen. Der Waldbrand auf einem ehemaligen Truppenübungsplatz bei Jüterbog im Kreis Teltow-Fleming hat sich weiter ausgebreitet. Inzwischen brennt nach Angaben des Brandenburger Waldschutzbeauftragten Engel eine Fläche von 37 Hektar. Die Flammen reichen bis an die Schutzstreifen heran. Auch bei weiteren Bränden in den Kreisen Dahme-Spreewald und Oder-Spree sind Feuerwehren bei Waldbränden im Einsatz. Der Präsident des IFO-Instituts Fust warnt angesichts drohender neuer US-Zölle vor erheblichen Risiken für die deutsche Wirtschaft. Der Ökonom befürchtet ernsthafte Folgen, sollte die EU ihrerseits Zölle auf US-Produkte erheben. Falls daraus ein neuer Handelskrieg wird, drohe Deutschland eine Rezession, sagte Fust der Bild-Zeitung. Dirk Zeitler berichtet.
3: US-Präsident Trump hat angekündigt, die Zölle auf Autos und Lastwagen aus der Europäischen Union von 15% auf 25% zu erhöhen. Die neuen Sätze sollen bereits ab kommender Woche gelten. Wie soll die EU darauf reagieren? Jens Hüdekum, Berater am Bundesfinanzministerium, rät abzuwarten. Zunächst solle geprüft werden, ob die angekündigten US-Zölle tatsächlich erhoben würden. Für diesen Fall sprach er sich allerdings für angemessene Gegenmaßnahmen der EU aus.
2: Im Fall des Erpressungsversuchs gegen den Babykosthersteller Hip haben die Ermittler in Österreich einen Verdächtigen festgenommen. Es soll sich um einen 39-jährigen Mann handeln. Albert Otti mit den Einzelheiten aus Wien.
4: Derzeit wird der Verdächtige verhört. Wer er ist und wie er gefunden wurde, darüber schweigen die Ermittler noch. Aus ermittlungstaktischen Gründen, heißt es. In dem Fall geht es um ein Erpresserschreiben und um Babynahrung, die mit Rattengift verunreinigt wurde. Bislang sind insgesamt 5 solche Gläschen aufgetaucht. Und zwar in Österreich, in der Slowakei und in Tschechien. Das deutsche Sortiment von Hip war nicht betroffen.
2: In der Fußball-Bundesliga hat Union Berlin 2:2 gegen Köln gespielt. Die übrigen Ergebnisse: Leverkusen-Leipzig 4:1, Bayern und Heidenheim trennten sich 3:3, Frankfurt-HSV 1:2, Bremen-Augsburg 1:3 und die Partie Hoffenheim-Stuttgart endete 3:3. Der FC Schalke kehrt nach 3 Jahren in die Fußball-Bundesliga zurück. Die Mannschaft machte den Aufstieg durch ein 1:0 gegen Düsseldorf perfekt. Hertha spielt am Mittag auswärts gegen Magdeburg. 104.6 RTL, immer 10 Minuten früher auf dem Punkt informiert.
5: 10.55 Uhr, der 104.6 RTL Verkehrsreport. Westend an der Kreuzung Messedamm in Richtung Kaiserdamm hinter der Masurenallee ist jetzt eine Sperrung und das nach einem Unfall. Dazu sind die Ampeln an der Kreuzung auch außer Betrieb. Dort bitte besonders vorsichtig fahren. Und A100 Stadtring Richtung Wedding an der Baustelle Detmolder Straße staut es sich mal wieder. Es dauert hier aktuell 10 Minuten länger. Geblitzt wird in Schöneberg auf der Potsdamer Straße und in Friedrichshain auf der Stralauer Allee. Staus und Blitzer bitte melden unter 030 884 84110. 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RTL-Wetter. 24 Grad haben wir jetzt schon. Wow, richtig schön. Heute wird es nochmal sehr warm. Die Sonne scheint. 27 bis 30 Grad sind möglich. Richtig krass. Es bleibt heute trocken. Am Nachmittag kommen aber einige Wolken dazu. Am Abend sind dann im westlichen Brandenburg schon einige Schauer möglich. Nachts einzelne Gewitter sind dann möglich bei 15 bis 11 Grad. Und morgen zum Wochenstart gibt es erst viel Sonne. Am Nachmittag dann allerdings Wolken und Regen. Auch Starkregen und Windböen sind möglich. Und das Ganze morgen bei 21 bis 26 Grad maximal.
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7: Eine Minute vor 11 Uhr am Sonntagvormittag hier bei uns in Berlin und Brandenburg. Ich wünsche dir einen entspannten Sonntag. 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

0: 104.6 RTL Berlin zum Brandenburg sind Radio am Sonntag. Jani bei mir in der Show, was machst du?
1: Grillen natürlich. Was
0: Grill?
1: Mit der Familie, ja.
0: Ach, wie toll, du grillst schon an.
1: Bei diesem schönen Wetter.
0: Herrlich.
1: Schönes Wetter natürlich.
0: Und was gibt's da Leckeres?
1: Oh, Fleisch, Gemüse und
0: Würstchen.
1: Fisch.
0: Ach, genau. Sehr schön.
1: Und gutes Bier natürlich.
0: Gut.

Nice to meet you auf 104.6 RTL, Berlin zu Brandenburgs Hitradio. 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

0: Decke neue Musik auf 104.6 RTL Berlin zum Brandenburgs Hitradio. Teddy Swims mit seiner schönen Stimme, Mr. Know It All. Und am Wochenende haben wir ja die besten Tipps und die meisten Tickets. 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

104.6 RTL, Berlin zum Brandenburgs Hitradio. Auch wenn schönes Wetter ist, vielleicht hast du ja gar keine Lust, draußen unterwegs zu sein, dann habe ich einen Streaming-Tipp auf RTL Plus, und zwar Shit Show. Das ist so lustig. Da geht es um quasi eine Reality-Show. Ich

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0: Die besten Tipps und die meisten Tickets auf 104.6 RTL Berlin zu Brandenburgs Hit Radio am Wochenende. Und du möchtest auch gerne zu dem Berlin Tennis Open.
1: Hallo Aileen, hier ist Jeanette. Weil wir letztes Jahr schon mal da waren und waren total begeistert. Es war eine so coole Stimmung. Es ist so ein tolles Stadion. Es hat so viel Spaß gemacht.
0: Hast du letztes Jahr schon bei uns dann auch gewonnen?
1: Nee, haben wir auch gekauft.
0: Dann hast du ja jetzt Glück. Du gewinnst 2 Tickets für die Wanda Pharmaceuticals Berlin Tennis Open.
1: Dankeschön, Aileen. Vielen Dank.
0: Vom 13. bis 21. Juni.

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2: Ich bin Tanja Wagner, guten Tag. Bei Jüterbog tobt der aktuell größte Waldbrand der bisherigen Saison und die Flammen breiten sich immer mehr aus. Zwar ist das Feuer noch lange nicht so riesig wie bei der Brandkatastrophe dort vor 3 Jahren, dennoch hängen dicke Rauchwolken über dem ehemaligen Truppenübungsplatz im Kreis Teltow-Fläming. Jan Seifert mit den Einzelheiten.
3: Die Feuerwehr kann nur zuschauen, denn das Gelände rund um altes Lager steckt voller Munition. Immer wieder seien Detonationen zu hören, so die Feuerwehr. Die Flammen haben jetzt den Schutzstreifen erreicht. Ein Sandstreifen, auf dem das Feuer auslaufen soll. Die Behörden rechnen damit, dass das Feuer noch mehrere Tage andauert. Gefahr für die Menschen bestehe allerdings nicht. Weitere Brände wurden aus den Kreisen Oder-Spree und Dahme-Spreewald gemeldet.
2: Gute Nachricht für Reisende. An deutschen Bahnhöfen hat es 2025 weniger Straftaten gegeben. Wie eine Auswertung des Interessenverbands Allianz pro Schiene ergab, wurden im vergangenen Jahr rund 170.000 Straftaten verübt. 6% weniger als zuvor. Das zeige, dass der Einsatz von Sicherheitspersonal und Videotechnik funktioniert, hieß es. Der Verband plädierte auch dafür, ein Alkoholverbot bundesweit an allen Bahnhöfen einzuführen. Es gilt seit dem 1. Mai bereits an mehreren Stationen, darunter etwa am Bahnhof Zoo oder auch am Ostbahnhof hier in Berlin. US-Präsident Trump hat angekündigt, einen neuen Vorschlag des Irans für ein Ende des Kriegs zu prüfen. Auf seiner Plattform Truth Social äußerte er sich aber skeptisch. Zugleich schloss Trump weitere Militärschläge nicht aus. Teheran hatte zuletzt über Vermittler in Pakistan einen 14-Punkte-Plan vorgelegt. Gefordert werden ein Ende der Kämpfe und Garantien gegen Angriffe. Buckelwal Timmy ist inzwischen in der Nordsee freigesetzt worden. Doch nach der aufwendigen Rettungsaktion bleiben viele Fragen offen. Vor allem, wo ist das Tier jetzt und wie geht es ihm? Zoe Tassovali berichtet.
4: Wo Timmy sich aktuell rumtreibt, weiß im Moment niemand so richtig. Die Privatinitiative wollte den Wal eigentlich mit einem Sender verfolgen, aber bisher kommen keine Daten an. Auch wie es ihm geht, ist deshalb unklar. Viele Experten bleiben deshalb skeptisch und sagen, die Chancen stehen eher schlecht, dass Timmy überlebt. Und falls der Wal wieder an eine Küste schwimmt, wird zum Beispiel in Dänemark nicht eingegriffen. Dort gilt, Strandungen gehören zur Natur und man will Tiere nicht zusätzlich stressen.
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5: 12.55 Uhr, der 104.6 RTL Verkehrsreport Westend an der Kreuzung Messedamm und Malsuchenallee sind die Ampeln ausgefallen. Bitte besonders vorsichtig fahren. Und Tiergartenstraße in Höhe Stauffenbergstraße sind die Ampeln auch außer Betrieb. Dann haben wir noch 100 Stadtring Richtung Treptow zwischen Dreieck Charlottenburg und Dreieck Funkturm. Stau. Es dauert hier ungefähr 10 Minuten länger. Die Auffahrt Siemensdamm ist gesperrt. Geblitzt wird in Schöneberg auf der Wechsstraße und in Kreuzberg auf der Manteuffelstraße. Staus und Blitzer bitte melden unter 030 884 84110. 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Die Sonne scheint richtig schön. Einen strahlend blauen Himmel haben wir auch heute. Am Nachmittag kommen allerdings ein paar Wolken dazu. Aktuell haben wir jetzt schon um die 27 Grad. Maximal 30 Grad könnten es heute noch werden. Am Abend gibt es dann allerdings im westlichen Brandenburg einige Schauer. Ansonsten bleibt es aber auch tagsüber heute trocken und auch am Abend hier bei uns in Berlin. Nachts einzelne Gewitter sind dann möglich bei 15 bis 11 Grad. Und morgen zum Wochenstart gibt es erst sehr viel Sonne. Am Nachmittag allerdings dann auch Wolken und Regen und das Ganze morgen bei maximal 26 Grad.
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gleich 13 Uhr. Ich wünsche dir einen schönen Sonntagmittag heute hier bei uns in Berlin und Brandenburg. Hi, ich bin's, Aileen. 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

It's To Love Somebody, brandneu von Harley Humberstone auf 104.6 RTL, Berlin zum Brandenburgs Hitradio. Genieß deinen hoffentlich freien Sonntag, heute nochmal mit richtig schönem sonnigen Wetter. Und natürlich hier der richtigen Playlist. Jetzt habe ich Rag & Bone Man. Skin, schönen Sonntag.

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0: Magazins. Erlebe, was Miranda, Andy, Emily und Nigel diesmal erleben. Es ist die meisterwartete Fortsetzung des Jahres. 2006 gab es den ersten Film und jetzt gibt es den zweiten Teil. Genieß den for free. Ich habe zwei Tickets für dich. 030 884 8484. Ich drück dir die Daumen.
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1: Falls du gerade etwas Power brauchst, kommt der Hit hier. Genau richtig. Der gibt so viel Energie. Mega cool. Er klingt total nach Sommer, Strand und Meer. Richtig schön. Brandneu. Kygo, Khalid und Griffin. Save my life.

0: 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Hi.
1: Hi, Eileen. Hier ist Kimberly. Hi. Ich würde so gerne den zweiten Teil sehen. Der erste war schon mega. Mit meiner Tochter, die wir haben uns den jetzt gerade erst mal wieder angeguckt.
0: Worauf würdest du dich da am meisten freuen?
1: Auf die Schauspieler.
0: Ganz viel Spaß. Du gewinnst 2 Tickets für Der Teufel trägt Prada 2. Genieß es.
1: Ich danke dir ganz doll.
0: Macht euch einen schönen Mutter-Tochter-Abend. Ich kann nur sagen, wirklich, der Film ist so cool, Kimberly. Also ganz, ganz viel Spaß.

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1: Ich bin Tanja Wagner. Guten Tag. Die Situation beim Waldbrand nahe Jüterbog spitzt sich zu. Wie ein Überflug mit einer Drohne ergab, haben sich die Flammen mittlerweile auf mehr als 110 Hektar ausgebreitet. Wegen des kräftigen Windes rechnen Fachleute vor Ort damit, dass sich der Brand noch weiter ausdehnt. Brandenburgs Ministerpräsident Woidke bedankte sich bei den Feuerwehren vor Ort. Auf die Einsatzkräfte sei Verlass, hieß es in einem Insta-Post der Staatskanzlei. Seit Freitag brennt es auf dem früheren Truppenübungsplatz. Immer wieder sind Detonationen von Altmunition zu hören. Der ADAC erhebt schwere Vorwürfe gegen die Mineralölfirmen. Eine Auswertung übers Wochenende zufolge profitieren die Verbraucher bisher nicht in voller Höhe vom Tankrabatt. Seit dem 1. Mai sind die Steuern auf Kraftstoff um 16 Cent gesunken. Auch Rohöl sei günstiger als zuvor. Dennoch stiegen die Preise für Benzin und Diesel wieder an. Der Präsident des Bundeskartellamts, das die Preissteigerung eigentlich überwachen soll, empfiehlt Tank-Apps. Die würden den Weg zur preiswertesten Tankstelle zeigen. Fast ein Jahr ist Schwarz-Rot im Amt, doch viele trauen der Koalition keine lange Zukunft zu. Laut einer INSA-Umfrage für die Bild am Sonntag glauben 58%, dass die Regierung nicht bis 2029 durchhält. 24% sagen, dass die Koalition bis dahin überdauern wird. Zoe Tassovali berichtet.
2: Die Umfrage zeigt, das Vertrauen in die Koalition ist aktuell ziemlich angeschlagen. Viele nehmen vor allem Streit und gegenseitige Vorwürfe wahr. Und genau das schwächt das Bild einer handlungsfähigen Regierung. Aus der Union kommt deshalb der Appell, wieder stärker gemeinsam an Reformen zu arbeiten und Ergebnisse zu liefern. Gleichzeitig wird klar, die Herausforderungen sind groß, innenpolitisch wie international. Trotzdem gehen viele davon aus, dass die politischen Strukturen stabil bleiben.
1: Der mehrfach in der Ostsee gestrandete und gestern freigelassene Buckelwal schwimmt offenbar weiter in Richtung Atlantikküste. Das sagte die an der Rettungsaktion beteiligte Initiatorin Karin Walter-Mommert. Bisher gesendete Signale deuteten darauf hin. Allerdings lege ihr keine genaue Position vor, weil der am Tier befestigte Peilsender nur eingeschränkt funktioniert. 104.6 RTL immer 10 Minuten früher auf dem Punkt informiert.
3: 13.53 Uhr, der 104.6 RTL Verkehrsreport, Tiergartenstraße. Bitte Vorsicht in Höhe Stauffenbergstraße, dort sind die Ampeln außer Betrieb. Und A100 Stadtring Richtung Treptow zwischen Dreieck Charlottenburg und Dreieck Funkturm Stau. Es dauert hier 10 Minuten länger. Die Auffahrt Siemensdamm ist gesperrt. Und A9 Berlin Richtung Halle-Leipzig zwischen Niemeck und Klein-Marzehns auch Stau. Geblitzt wird in Biesdorf Süd auf der Köpenicker Straße und in Mitte auf der Torstraße. Staus und Blitzer bitte melden unter 030 884 84110. 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Warme 28 Grad jetzt. Die Sonne scheint richtig schön. Genießt die. Maximal 30 Grad sind heute sogar noch möglich. Am Nachmittag kommen dann einige Wolken dazu. Es bleibt aber trocken. Nur am Abend sind im westlichen Brandenburg einige Schauer möglich. Nachts dann einzelne Gewitter möglich. Und das Ganze in der Nacht bei 15 bis 11 Grad. Morgen zum Wochenstart gibt es erst richtig schön viel Sonne. Am Nachmittag allerdings dann Wolken und Regen. Sogar Starkregen und Windböen sind dann teilweise möglich. Und das Ganze morgen bei maximal 26 Grad.
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0: Sonntag, 3. Mai, 14 Uhr. Timo hier mit den RTL Top 40. Der Show mit den besten und beliebtesten Hits bei uns in Berlin und Brandenburg. Heute mega Hype um die Band Tame Impala. Zum allerersten Mal sind sie bei uns auch im Countdown platziert. Wo? Das checken wir. Außerdem auch insgesamt 3 Neueinsteiger und es gibt neue Vorstellungen. Unter anderem von Shibuzi, Madonna zusammen mit Sabrina Carpenter und Glockenbach. Und natürlich alle deine Lieblingshits hier auf Berlins und Brandenburgs Hitradio.
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0: Die Top 3 der letzten Woche. Bronze für Alex Warren, Fever Dream, letztes Mal auf der 3. Ja, Taylor Swift hat sich auf der 2 gehalten, aber eben für sie auch nur auf der 2. Denn in der letzten Woche nochmal ganz oben an der Spitze, Bebe Rexha und Faithless, New Religion. Heute nochmal das Triple, das checken wir jetzt. Los geht's mit den RTL Top 40.

0: RTL Top 40 hier. Good Vibes Tribe 1111, I'm Not What Happened To Me auf der 39 gerade. Ed Sheeran jetzt mit neuer Musik und einer neuen Frisur. Ja, kurze Haare jetzt, weil alles neu macht der Mai. Okay, fast alles. Sein Hit, der bleibt jetzt seit 55 Wochen schon in der Show, mehr als ein Jahr insgesamt. Hier ist Ed Sheeran, Azizam, in den RTL Top 40, heute auf der
1: 38.
0: Mit neuer Musik und einer neuen Frisur. Ja, kurze Haare jetzt, weil alles neu macht der Mai. Okay, fast alles. Sein Hit, der bleibt jetzt seit 55 Wochen schon in der Show, mehr als ein Jahr insgesamt. Hier ist Ed Sheeran, Azizam, in den RTL Top 40, heute auf

0: Jahre war er weg, jetzt ist er wieder da in den Charts der Welt. Dominik Feig, Wild Keys, heute auf der 36.
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0: Das war sein Mega-Hit.
2: Good Lord.
0: Shibuzi, a bar song. Und mit genau diesem Erfolg, mit genau diesem Hit hat er quasi das Genre Country in die Charts zurückgebracht. Und der neue Hit, Born to Die, der geht in eine sehr, sehr ähnliche Richtung. Während der Bar-Song nochmal eher so ein Party-Hit ist, jetzt der neue Track Born to Die doch deutlich emotionaler. Wirkt wie so ein moderner Western, oder? Geht um Vergänglichkeit, Risiko und Leben am Limit. Und ganz, ganz viel krasse Emotionen. Shibuzi, Born to Die, der brandneue Hit von ihm, kriegst du hier gleich in den RTL Top 40 in voller Länge.
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0: Kamera, Tuck Yourself, in den RTL Top 40 heute auf der 34. Noah Kahan ist in den USA gerade richtig am Durchstarten und kommt auch immer besser bei uns in Deutschland an. Jetzt ist sein neues Album draußen. Und das beschreibt er wie in drei Worten?
1: I would say nostalgic, anthemic and kind of heartbreaking.
0: Okay, nostalgisch, es sind Hymnen drauf und irgendwo bricht es ihm auch das Herz. Der neue Hit daraus, jetzt in den RTL Top 40, The Great Divide.
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0: Benson Boone, Sorry, I'm Here for Someone Else auf der 31.
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0: Kommt jetzt von der Indie-Band Tame Impala. Gerade mega gehypt und machen die Hallen bei uns in Deutschland jetzt schon voll. Erst gerade in Berlin und Frankfurt. Hier ist ihr Hit zusammen mit Jenny. Tame Impala, Dracula, der zweite Neueinsteiger auf der 30 heute.

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1: Ich bin Tanja Wagner, guten Tag. Die Berliner Polizei ermittelt nach Schüssen in Neukölln. Ein bisher unbekannter Täter hatte dort am späten Abend auf einen 17-Jährigen und einen 25-Jährigen geschossen. Der Ältere wurde so schwer verletzt, dass er notoperiert wurde. Objektschützer hatten die Schüsse gehört und einen der beiden Verletzten auf der Hermannstraße entdeckt. Die Rettungskräfte fanden den zweiten Verletzten im Anita-Berber-Park. Laut Polizei wurden beide Männer in die Beine getroffen. An der Zapfsäule bleibt das Gefühl, tanken könnte eigentlich günstiger sein. Die Steuern auf Sprit sind gesenkt, auch der Rohölpreis ist gefallen. Trotzdem sinken die Preise nicht wie erwartet. Der ADAC sieht hier Nachholbedarf. Zoe Tassovali berichtet.
2: Politiker, Experten und auch der ADAC sagen, der Tankrabatt kommt bei den Autofahrern bisher nicht vollständig an. Super E10 kostet aktuell im Schnitt immer noch rund 2 Euro pro Liter, Diesel etwa 2,09 Euro. Und die Preise steigen laut ADAC wohl wieder. Und das, obwohl die Voraussetzungen eigentlich für sinkende Kosten sprechen. Das Bundeskartellamt schaut sich das jetzt genauer an.
1: Gute Nachricht für Reisende. An deutschen Bahnhöfen hat es 2025 weniger Straftaten gegeben. Wie eine Auswertung des Interessenverbands Allianz pro Schiene ergab, wurden im vergangenen Jahr rund 170.000 Straftaten verübt, 6% weniger als zuvor. Das zeige, dass der Einsatz von Sicherheitspersonal und Videotechnik funktioniert, hieß es. Der Verband plädiert auch dafür, ein Alkoholverbot bundesweit an allen Bahnhöfen einzuführen. Es gilt seit dem 1. Mai bereits an mehreren Stationen, darunter etwa am Bahnhof Zoo oder auch am Ostbahnhof hier in Berlin. Viele Verbraucher hierzulande setzen beim Lebensmitteleinkauf weiter auf Bio, trotz steigender Preise. Wie aus Daten des Bundes Ökologische Lebensmittelwirtschaft hervorgeht, stieg der Umsatz mit Bio-Lebensmitteln im ersten Quartal dieses Jahres im Vergleich zu 2025 um 6% auf mehr als 4,9 Milliarden Euro. Diana Kramer mit den Einzelheiten.
3: Besonders bei Fleischersatzprodukten, Mehl, Süßwaren, Eis und Tiefkühlkost stieg der Umsatz. Bei Butter, Brot oder Kartoffeln ging er dagegen zurück. Der Großteil des Umsatzes von Bioprodukten entfällt mit jeweils rund 30% auf Discounter und Supermärkte, gefolgt von Drogeriemärkten mit 13%.
1: 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Der RTL-Verkehrsreport. In Schöneberg, Kreuzberg und Neukölln ist ein Fahrradkorso unterwegs, deshalb hier Behinderung. Ampelausfälle haben wir in Biesdorf, Allee der Kosmonauten, Langwitz-Malteserstraße, Lichterfelde-Görz-Allee und Moabit-Gotzkowski-Straße. Außerdem steht in Spandau auf dem Brunsbüttler Damm ein Kran, stadtauswärts deshalb gesperrt. Blitzer haben wir an der Hasenheide, Märkische Allee, Schulzendorfer Straße und Erna-Samuel-Straße. Staus und Blitzer bitte melden an die 88484110. 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
1: Ungewöhnlich heiß und trocken, von Süden her ziehen aber einige Wolken auf. Die Höchstwerte heute bei 30 Grad. Zum Wochenstart wechseln sich Sonne und Wolken ab. Es kann auch regnen und sogar gewittern, bei nur noch 24 Grad.
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2: Gleich 15 Uhr in Berlin, Berlin und Brandenburg. Gute Schwitzen heute nochmal in der Hauptstadt bei bis zu 30 Grad mit mir Timo. Hi, hoffentlich können wir uns gemeinsam ein bisschen abkühlen. 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Und jetzt geht's weiter mit dem Countdown der besten neuen Hits. Wir sind da mittendrin in den RTL Top 40. Hier kommt die 26 Nico Santos All Time High.

24, Oliver Dean, Man I Need's hier im Countdown der besten neuen Hits. Das sind die RTL Top 40. Gleich in 10 Minuten die nächste Neuvorstellung heute in der Show kommt von Sabrina Carpenter. Sie war ja beim Coachella Festival auf der Bühne und hat sich da einfach einen absoluten Megastar, eine Legende mit auf die Bühne geholt. Wer das ist und wie der Hit von den beiden jetzt klingt, gleich in 10 Minuten. Vorher Joe, hier ist die 23.

0: Alex Warren, Ordinary, heute auf der 21 im Countdown der besten neuen Hits.
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0: Ihr Auftritt auf dem Coachella Festival hat für richtig viel Furore gesorgt. Sabrina Carpenter ist ja regulär aufgetreten und hat dann einfach mittendrin in ihrer Show die Queen of Pop, die absolute Legende, auf die Bühne geholt. Und die beiden haben zusammen einen ihrer Hits performt.

0: Sabrina Carpenter holt Madonna mit auf die Bühne. Das hat natürlich für mega viel Spekulation unter den Fans gesorgt und alle haben sich gefragt, gibt's da bald von den beiden denn einen gemeinsamen Hit? Jetzt haben wir die Antwort. Ja, gibt es. Madonna und Sabrina Carpenter, Bring Your Love. Gab ganz große Geheimhaltung um diesen neuen Hit. Seit Freitag ist er aber da und wir spielen ihn dir hier. Zuerst in den RTL Top 40 brandneu. Bring Your Love, gleich in voller Länge.
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0: Taylor Swift, Opelite auf der 19 im Countdown der besten neuen Hits. Auch nochmal 9 Plätze hier in den RTL Top 40 abgerutscht. Und auch auf der 1 konnte sie sich ja nicht mehr halten. Mal gucken, ob sie es da vielleicht heute dann mit The Fate of Ophelia wieder hinschafft. Jetzt der letzte Neueinsteiger heute in der Show. Da haben wir ja wirklich 3 an der Zahl. Kommen wir zum Kygo, Khalid und Griffin. So nice, hier ist Save My Love.
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Teddy Swims, Mr. Know-It-All. Was für ein Sound hier in den RTL Top 40. Gerade auf der 16 gehört. Ja, für ihn läuft's auch richtig gut hier im Countdown der besten neuen Hits. Harry Styles, American Girls, klettert ganze 13 Plätze nach oben. Seinen neuen Hit hörst du gleich. Und sie ist einfach mittlerweile am längsten dabei. Mit 72 Wochen im Countdown vertreten, Lola Young, Messi. Heute auf der

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1: Ich bin Tanja Wagner, guten Tag. Die Berliner Polizei ermittelt nach Schüssen in Neukölln. Ein bisher unbekannter Täter hatte dort am späten Abend auf einen 17-Jährigen und einen 25-Jährigen geschossen. Der Ältere wurde so schwer verletzt, dass er notoperiert wurde. Objektschützer hatten die Schüsse gehört und einen der beiden Verletzten auf der Hermannstraße entdeckt. Die Rettungskräfte fanden den zweiten Verletzten im Anita-Berber-Park. Laut Polizei wurden beide Männer in die Beine getroffen. An der Zapfsäule bleibt das Gefühl, tanken könnte eigentlich günstiger sein. Die Steuern auf Sprit sind gesenkt, auch der Rohölpreis ist gefallen. Trotzdem sinken die Preise nicht wie erwartet. Der ADAC sieht hier Nachholbedarf. Zoe Tassovali berichtet.
2: Politiker, Experten und auch der ADAC sagen, der Tankrabatt kommt bei den Autofahrern bisher nicht vollständig an. Super E10 kostet aktuell im Schnitt immer noch rund 2 Euro pro Liter, Diesel etwa 2,09 Euro. Und die Preise steigen laut ADAC wohl wieder. Und das, obwohl die Voraussetzungen eigentlich für sinkende Kosten sprechen. Das Bundeskartellamt schaut sich das jetzt genauer an.
1: Gute Nachricht für Reisende. An deutschen Bahnhöfen hat es 2025 weniger Straftaten gegeben. Wie eine Auswertung des Interessenverbands Allianz pro Schiene ergab, wurden im vergangenen Jahr rund 170.000 Straftaten verübt, 6% weniger als zuvor. Das zeige, dass der Einsatz von Sicherheitspersonal und Videotechnik funktioniert, hieß es. Der Verband plädiert auch dafür, ein Alkoholverbot bundesweit an allen Bahnhöfen einzuführen. Es gilt seit dem 1. Mai bereits an mehreren Stationen, darunter etwa am Bahnhof Zoo oder auch am Ostbahnhof hier in Berlin. Viele Verbraucher hierzulande setzen beim Lebensmitteleinkauf weiter auf Bio, trotz steigender Preise. Wie aus Daten des Bundes Ökologische Lebensmittelwirtschaft hervorgeht, stieg der Umsatz mit Bio-Lebensmitteln im ersten Quartal dieses Jahres im Vergleich zu 2025 um 6% auf mehr als 4,9 Milliarden Euro. Diana Kramer mit den Einzelheiten.
3: Besonders bei Fleischersatzprodukten, Mehl, Süßwaren, Eis und Tiefkühlkost stieg der Umsatz. Bei Butter, Brot oder Kartoffeln ging er dagegen zurück. Der Großteil des Umsatzes von Bioprodukten entfällt mit jeweils rund 30% auf Discounter und Supermärkte, gefolgt von Drogeriemärkten mit 13%.
1: 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Der RTL-Verkehrsreport. In Schöneberg-Kreuzberg und Neukölln ist ein Fahrradkorso unterwegs, deshalb hier Behinderungen. Ampelausfälle haben wir in Biesdorf, Allee der Kosmonauten, Langwitz-Malteserstraße, Lichterfelde-Görz-Allee und Moabit-Gotzkowski-Straße. Außerdem steht in Spandau auf dem Brunsbüttler Damm ein Kran, stadtauswärts deshalb gesperrt. Blitzer haben wir an der Hasenheide, Märkische Allee, Schulzendorfer Straße und Erna-Samuel-Straße. Staus und Blitzer bitte melden an die 88484110. 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
1: Ungewöhnlich heiß und trocken, von Süden her ziehen aber einige Wolken auf. Die Höchstwerte heute bei 30 Grad. Zum Wochenstart wechseln sich Sonne und Wolken ab. Es kann auch regnen und sogar gewittern, bei nur noch 24 Grad.
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7: Was?

0: 16 Uhr jetzt an diesem heißen Sonntagnachmittag in Berlin, Berlin und Brandenburg. Natürlich mit mir, Timo. Hi. 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Jetzt geht's weiter mit dem Countdown der besten neuen Hits. Hier sind die RTL Top 40. Das ist Platz 11, Dermot Kennedy, Funeral.
1: Der

Die 9 in den RTL Top 40. Immer noch in den Top 10 gehalten, Bruno Mars, I Just Might, rutscht aber trotzdem 3 Plätze runter von der 6 in der letzten Woche. Eine Neuvorstellung gibt's noch, gleich vom Münchner DJ-Kollektiv Glockenbach. In 10 Minuten Feuer, die 8, The Second Voice, hier ist

0: hatten ja viele Hits gemeinsam mit Grill Ockenbach, denen sie auch wirklich verholfen haben, bekannter zu werden. Muss man so sagen, jetzt gibt's eine nächste Single von den Jungs von Glockenbach, dem Münchner DJ-Kollektiv. Und wer weiß, vielleicht helfen sie ja auch nochmal, Sam Harper einen richtigen Push zu verleihen. Den kennt man natürlich auch schon von seiner Stimme, jetzt aber eben zusammen im Feature mit Glockenbach und ihrem neuen Hit Lost. Hörst du hier gleich in voller Länge in den RTL Top 40.
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Frankies Main, Papa Ute. Die 4 im Countdown der besten neuen Hits in den RTL Top 40. Jetzt die angesagteste Boygroup der Welt, BTS. Sie feiern ihr Mega-Comeback und das feiern wir mit dir. 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Und es haben schon hunderttausende Menschen mitgemacht. Wir haben so viele Kommentare, es ist wirklich der Wahnsinn. Hier ist ihr Hit, BTS, Swim, auf der 3.

Taylor Swift, The Fate of Ophelia in den RTL Top 40. Auch in dieser Woche auf der 2, genau wie beim letzten Mal. Und an der 1, da hat sich gar nichts getan. Bebe Rexha und Faithless bleiben ganz oben an der Spitze mit diesem Mega-Sample, diesem Sound aus Insomnia. New Release.

Ja, so sehr viele von uns natürlich die viele Sonne und das krasse Wetter am Wochenende genossen haben, so sehr hat der Wald auch schon gelitten. Der Waldbrand in Südbrandenburg, der breitet sich immer mehr aus, ist richtig krass. Alles, was heute noch wichtig ist, jetzt gleich RTL Aktuell 10 vor.

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1: Ich bin Tanja Wagner, guten Tag. Die Waldbrandsaison ist dieses Jahr besonders früh gestartet. Seit Freitag brennt es rund um einen alten Truppenübungsplatz bei Jüterburg. Mittlerweile auf einer Fläche von mehr als 200 Fußballfeldern. Mehr von Jan Seifert.
2: Der Wind treibt die Flammen immer weiter an. Der Boden ist voller Munition, löschen also unmöglich. Die Flammen sind mittlerweile am Schutzstreifen angekommen. Eine Sandschicht, wodurch sie von allein kontrolliert ausgehen sollen. Da wieder Wind erwartet wird, rechnen die Experten vor Ort damit, dass es noch Tage dauert. Brandenburgs Ministerpräsident Woidke dankte den Einsatzkräften. Während andere bei ihren Familien die freien Tage erlebten, kämpften sie seit Tagen unermüdlich für die Sicherheit, sagte er.
1: Die Berliner Polizei ermittelt nach Schüssen in Neukölln. Ein bisher unbekannter Täter hatte dort am späten Abend auf einen 17-Jährigen und einen 25-Jährigen geschossen. Der Ältere wurde so schwer verletzt, dass er notoperiert wurde. Objektschützer hatten die Schüsse gehört und einen der beiden Verletzten auf der Hermannstraße entdeckt. Die Rettungskräfte fanden den zweiten Verletzten im Anita-Berber-Park. Laut Polizei wurden beide Männer in die Beine getroffen. An der Zapfsäule bleibt das Gefühl, tanken könnte eigentlich günstiger sein. Die Steuern auf Sprit sind gesenkt, auch der Rohölpreis ist gefallen. Trotzdem sinken die Preise nicht wie erwartet. Der ADAC sieht hier Nachholbedarf. Zoe Tassovali berichtet.
3: Politiker, Experten und auch der ADAC sagen, der Tankrabatt kommt bei den Autofahrern bisher nicht vollständig an. Super E10 kostet aktuell im Schnitt immer noch rund 2 Euro pro Liter, Diesel etwa 2,09 Euro. Und die Preise steigen laut ADAC wohl wieder. Und das, obwohl die Voraussetzungen eigentlich für sinkende Kosten sprechen. Das Bundeskartellamt schaut sich das jetzt genauer an. Für Autofahrer gilt, Preise vergleichen lohnt sich im Moment besonders. Die Unterschiede zwischen den Tankstellen können ziemlich groß sein.
1: Im Kampf um die Big Points hat Hertha BSC gepatzt. Gegen Magdeburg unterlag der Berliner Zweitligist trotz viel Ballbesitz und etlichen guten Chancen mit 0:1. In der Tabelle bleibt Hertha damit Sechster und hat am nächsten Wochenende Greuther Fürth zu Gast. 104.6 RTL immer 10 Minuten früher auf dem Punkt informiert. Der RTL-Verkehrsreport. Behinderungen im Regierungsviertel wegen des Tags der offenen Tür beim Bundestag. Außerdem eine Sperrung am Platz der Luftbrücke. Dann haben wir Wasserrohrbrüche in Tempelhof-Kolumbiadamm und Lichterfelde-Marianenstraße. Außerdem sind in Westend an der Kreuzung Messedamm und Masurenallee die Ampeln ausgefallen. Blitzer stehen an der Oranienburger Straße, der Puschkinallee und Neuköllner Straße. Staus und Blitze bitte melden an die 88484110. 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RTL-Wetter. Ungewöhnlich heiß und trocken, von Süden her ziehen aber einige Wolken auf. Die Höchstwerte heute bei 30 Grad. Zum Wochenstart wechseln sich Sonne und Wolken ab. Es kann auch regnen und sogar gewittern, bei nur noch 24 Grad.
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schönen Sonntagabend, 17 Uhr in Berlin, Berlin und Brandenburg. Hier ist Timo, hi. 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

Der neue Hit von Kamerad, Hug Yourself, 104.6 RTL, Berlins und Brandenburgs Hitradio. Spätestens dann, wenn das Eis schneller schmilzt, als du schlecken kannst und alle Wiesen in Berlin belegt sind, weißt du, der Sommer kommt. Was für ein krasses Wochenende, oder? Genieß es nochmal richtig, jetzt mit NSYNC. 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

Du hörst 104.6 RTL Berlins und Brandenburgs Hitradio am Sonntag mit mir, Timo. Lifehacks für den Pärchenabend. Wie kriegt man denn seinen Partner eigentlich dazu, den neuen Der Teufel trägt Prada-Film zu gucken? Selbst dann, wenn Mode nicht sein Thema ist. Das verrät dir Deutschlands lustigster und jüngster Lifecoach, Verena Sohn Kimi, morgen früh 5 nach 7 bei Arno und der Morgencrew, Berlins und Brandenburgs lustigster Morgensendung. Jetzt Summer, Homewrecker. Das sind die besten neuen Hits. 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

0: 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Freu dich gleich auf was brandneues von Dominik Feig. Wir entdecken neue Musik und gönnen uns die besten neuen Hits, gleich unter anderem von U2 und Ed Sheeran.
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2: Oh, heißer Sonntagnachmittag bei bis zu 30 Grad in der Hauptstadt. Wahnsinn. Alles, was wir jetzt brauchen, ist ein bisschen Abkühlung. Idealerweise natürlich in einem chilligen Pool oder ansonsten auch auf dem Balkon. Und dazu der neue Hit von Dominik Feig. Mega. Hier ist White Keys.

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Zwei besondere Meldungen von diesem Wochenende, ja. Der Wal Timmy schafft es in die Nordsee und wird da freigelassen. Und Schalke kehrt zurück in die erste Fußball-Bundesliga. Alles, was sonst noch wichtig ist an diesem Sonntag, das gibt's gleich. 104.6 RTL aktuell. 10 vor

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1: Ich bin Tanja Wagner, guten Tag. Die Waldbrandsaison ist dieses Jahr besonders früh gestartet. Seit Freitag brennt es rund um einen alten Truppenübungsplatz bei Jüterburg. Mittlerweile auf einer Fläche von mehr als 200 Fußballfeldern. Mehr von Jan Seifert.
2: Der Wind treibt die Flammen immer weiter an. Der Boden ist voller Munition, löschen also unmöglich. Die Flammen sind mittlerweile am Schutzstreifen angekommen. Eine Sandschicht, wodurch sie von allein kontrolliert ausgehen sollen. Da wieder Wind erwartet wird, rechnen die Experten vor Ort damit, dass es noch Tage dauert. Brandenburgs Ministerpräsident Woidke dankte den Einsatzkräften. Während andere bei ihren Familien die freien Tage erlebten, kämpften sie seit Tagen unermüdlich für die Sicherheit, sagte er.
1: An der Zapfsäule bleibt das Gefühl, tanken könnte eigentlich günstiger sein. Die Steuern auf Sprit sind gesenkt, auch der Rohölpreis ist gefallen. Trotzdem sinken die Preise nicht wie erwartet. Der ADAC sieht hier Nachholbedarf. Zoe Tassovali berichtet.
3: Politiker, Experten und auch der ADAC sagen, der Tankrabatt kommt bei den Autofahrern bisher nicht vollständig an. Super E10 kostet aktuell im Schnitt immer noch rund 2 Euro pro Liter, Diesel etwa 2,09 Euro. Und die Preise steigen laut ADAC wohl wieder. Und das, obwohl die Voraussetzungen eigentlich für sinkende Kosten sprechen. Das Bundeskartellamt schaut sich das jetzt genauer an. Für Autofahrer gilt, Preise vergleichen lohnt sich im Moment besonders. Die Unterschiede zwischen den Tankstellen können ziemlich groß sein.
1: Der ADAC erhebt schwere Vorwürfe gegen die Mineralölfirmen. Eine Auswertung übers Wochenende zufolge profitieren die Verbraucher bisher nicht in voller Höhe vom Tankrabatt. Seit dem 1. Mai sind die Steuern auf Kraftstoff um 16 Cent gesunken. Auch Rohöl sei günstiger als zuvor. Dennoch stiegen die Preise für Benzin und Diesel wieder an. Der Präsident des Bundeskartellamts, das die Preissteigerung eigentlich überwachen soll, empfiehlt Tank-Apps. Die würden den Weg zur preiswertesten Tankstelle zeigen. Im Kampf um die Big Points hat Hertha BSC gepatzt. Gegen Magdeburg unterlag der Berliner Zweitligist trotz viel Ballbesitz und etlichen guten Chancen mit 0:1. In der Tabelle bleibt Hertha damit Sechster und hat am nächsten Wochenende Greuther Fürth zu Gast. 104.6 RTL immer 10 Minuten früher auf dem Punkt informiert. Der RTL-Verkehrsreport. Behinderungen im Regierungsviertel wegen des Tags der offenen Tür beim Bundestag. Außerdem eine Sperrung am Platz der Luftbrücke. Dann haben wir Wasserrohrbrüche in Tempelhof-Kolumbiadamm und Lichterfelde-Marianenstraße. Außerdem sind im Westend an der Kreuzung Messedamm und Masurenallee die Ampeln ausgefallen. Blitzer stehen an der Oranienburger Straße, der Puschkinallee und Neuköllner Straße. Staus und Blitze bitte melden an die 88484110. 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RTL-Wetter. Ungewöhnlich heiß und trocken. Von Süden her ziehen aber einige Wolken auf. Die Höchstwerte heute bei 30 Grad. Zum Wochenstart wechseln sich Sonne und Wolken ab. Es kann auch regnen und sogar gewittern. Bei nur noch 24 Grad.
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0: Welche Herausforderungen siehst du beim Berufseinstieg? Das wollte das berufliche Netzwerk LinkedIn von 1000 18- bis 29-Jährigen wissen. Dazu LinkedIn-Karriereexpertin Gabi Wasensteiner.
1: Über ein Viertel der Befragten sagt, dass es zu wenig Einstiegsstellen gibt oder die geforderten Qualifikationen kaum zu erfüllen sind. Fast ein Drittel sieht fehlende Kontakte als größte Hürde und etwa die Hälfte weiß nicht, wie sie bestehende Kontakte für die berufliche Entwicklung gezielt nutzen kann. Networking beeinflusst berufliche Chancen heute entscheidend. Und die gute Nachricht ist, dass Netzwerken über digitale Plattformen wie LinkedIn für alle zugänglich wird. Mein Tipp? Produziert euer eigenes Vitamin B. Also geht auf Menschen zu, die auf derselben Uni waren, pflegt eure LinkedIn-Profile und tretet hier mit anderen in Austausch. So ergeben sich berufliche Chancen.
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